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1: Sonnenbrille auf, dieser Song liefert maximale Coolness. Lady Gaga hat zusammen mit Rapperin Doechii einen neuen Song gemacht. Er heißt Runway. Die Musik gehört zum Kinofilm Der Teufel trägt Prada 2, in dem sich alles um Mode, Mut und große Auftritte dreht. Der Song klingt selbst wie ein Laufsteg, stark, rhythmisch und selbstbewusst. Und man kann sich dabei richtig vorstellen, wie Models über den Catwalk gehen. Oder wir tanzen einfach selbst stolz durchs Zimmer.
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1: Entschuldigung, aber findet ihr nicht auch, dass Sias Gesang auf ihrem neuen Song ein bisschen wie Walisch klingt? Das ist natürlich kein Problem, denn wovon Awake Tonight handelt, kann ich euch ja sagen. Es geht darum, wach zu bleiben, weil ein Moment so schön ist und man nicht ins Bett will. Und eigentlich ist es auch fast egal, wovon Sia da singt, denn David Guetta und Afrojack haben so einen Tanzbanger daraus gebastelt, da bleibt uns eh keine Luft zum Mitsingen.
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2: The Kid LAROI zeigt, dass Erwachsenwerden auch am anderen Ende der Welt nicht immer easy ist. Der Boy kommt nämlich aus Australien und hat trotz Strandnähe die gleichen Probleme wie wir alle. In seinem Song Rather Be singt er darüber, dass er lieber bei einer bestimmten Person ist als irgendwo anders. Das kann sich anfühlen wie eine beste Freundschaft oder jemand, mit dem man total gern abhängt. Musikalisch geht er es entspannter an als in seinen vorherigen Songs. Ein bisschen traurig, aber auch richtig gefühlvoll.

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1: Während alle in der großen Pause Fußball spielen, sitzt Baumgart am Klavier und wird dafür komisch angeschaut und sogar gemobbt. Baumgart ist ein junger Musiker, der in Dortmund aufgewachsen ist und in seinem Song Loser erzählt, wie mies es sich anfühlt, wenn andere einen wegen seiner Hobbys oder seines Aussehens auslachen oder ausschließen. Statt sich davon fertig machen zu lassen, bleibt er aber bei dem, was er liebt, nämlich Musik. Er dreht das Wort Loser einfach um und macht daraus ein Zeichen dafür, dass man sich nicht verbiegen lässt. So wird der Song zu einem echten Mutmacher für alle, die manchmal anders sind und trotzdem ihren eigenen Weg gehen.

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1: Weißt du überhaupt noch, wer ich bin? Fragt Zati ganz besorgt in seinem neuen gleichnamigen Lied. Der Berliner singt darüber, dass sich zwei Menschen ein bisschen aus den Augen verloren haben und nicht mehr richtig wissen, wie der andere eigentlich ist. Dabei spielt die Geschichte mitten in einem lauten Club, wo alles bunt und wild ist, aber die Gefühle trotzdem durch

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1: Als Vorband von Nina Chuba hat Esther Graf uns gezeigt, wie sehr ihre Musik live fetzt. Ihr Song Dafür war es echt fühlt sich mit Gitarren, Schlagzeug und viel Energie passenderweise an wie ein kleines Konzert. Es geht um Momente, die vielleicht nicht perfekt waren, sich aber trotzdem richtig angefühlt haben. Im Juni könnt ihr dann mit der Österreicherin zusammen tanzen. Da spielt Esther ein Konzert im Steintor Varieté in Halle.
2: Hallo meine Lieben, was geht ab? Hier ist eure Esther Graf.

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1: Achtung, Gänsehautmoment. Die britische Sängerin Sienna Spiro liefert uns mit ihren 20... Moment. Die britische Sängerin Sienna Spiro liefert uns mit ihren 20 Jahren jetzt eine super gefühlvolle neue Single. Für The Visitor hat sie mit absoluten Musikprofis zusammengearbeitet, die schon Songs mit Lil Nas X und Miley Cyrus geschrieben haben. Sienna singt darüber, wie es ist, manchmal unsicher zu sein oder das Gefühl zu haben, nicht richtig dazuzugehören. Begleitet wird ihre starke Stimme von einem riesigen Streichorchester. Das sind viele Geigen, Bratschen und Celli und das Ganze wurde sogar von einem Oscar-Preisträger geleitet.

Diana Spyro, The Visitor, bei MDR Tweets.

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1: In diesem Fall direkt von um die Ecke. Young Pep aus Leipzig-Plagwitz hat sich 2025 ordentlich aufgewärmt und greift nun richtig an. Mit ganz vielen Auftritten im Sommer und Herbst und natürlich neuen Songs, die er da performen kann. Worüber er die so schreibt, hat er uns im Interview erzählt.
2: Momentan geht es in meinen Texten viel um das Erwachsenwerden, weil es einfach ein Thema ist, welches mich sehr beschäftigt, weil ich gerade erwachsen werde. Und daraus ziehe ich gerade einfach sehr viel Inspiration.
1: Erwachsen werden, Musikstar sein und nebenbei noch die Schule rocken. Ganz schön was los bei Pepe.

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1: Mark Forster hat ein Lied geschrieben. Also damit wir nicht durcheinander kommen, sein Song heißt Ein Lied. Und manchmal ist das alles, was wir brauchen. Ein Lied, um morgens aus dem Bett zu kommen. Ein Lied, um uns gute Laune vor einem großen Test zu machen. Oder ein Lied, um einfach mal an nichts zu denken. Auf den ersten Blick handelt ein Lied genau davon. Und auf den zweiten, Mark?
2: Dass ich der Meinung bin, dass es uns allen gut tut, miteinander zu sein, mit den Menschen draußen in der echten Welt unterwegs zu sein und sich ab und zu spüren und vor allem unser Dreckshandy so oft wie möglich auszumachen.

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1: Somba spielt den Helden. Shane Michael Booth, wie Somba eigentlich heißt, ist ein junger Popsänger aus den USA, der gerade total durchstartet und sogar schon bei den Grammys auf der Bühne stand. Für seinen Song Homewrecker spielt er zusammen mit zwei Schauspielern in einer Art Mini-Western-Film mit. Viele Fans feiern Somba gerade, weil er seine Songs selbst schreibt und dabei oft kleine Geschichten erzählt, die sich wie Filmszenen anhören.
2: 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You're hearing my brand new song.

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1: Blackpink sind endlich zurück. Und zwar mit ihrem neuen Mini-Album Deadline, auf das Fans schon super lange gewartet haben. Nach der riesigen Welttour der Band aus Südkorea freuen sich jetzt alle auf das erste gemeinsame Comeback der vier seit über 3 Jahren. Auf dem Album gibt's 5 ganz unterschiedliche Songs, die zeigen, wie sehr sich Blackpink musikalisch weiterentwickelt haben. Der Titelsong Go ist richtig powerful und steckt voller Mut, Energie und Zusammenhalt.

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1: Alle Farben startet schon mal in den Sommer. Body Talk hat der Berliner DJ zusammen mit Sänger René Miller aus Baden-Württemberg gemacht. Und der klingt nach ganz viel Sommer. Auch wenn es draußen vielleicht noch gar nicht so warm ist. Die beiden haben den Song nämlich bei einem Winter Songwriting Camp in Berlin geschrieben und wollten unbedingt Musik machen, die gute Laune bringt und sich sonnig anfühlt.
2: Hi, hier ist Alle Farben.

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1: Kennt ihr auch so eine Person, die immer alles bestimmen will? Deine Freunde tun in ihrem neuen Song einfach so, als wären sie genau dieser kleine Superchef. Der Song Bestimmer ist richtig witzig, macht Bock zum Mitrappen und bringt jede Menge Energie. Aber Achtung, dabei wird auch festgelegt, wie laut der Bass im Kinderzimmer zu brummen hat. Und zwar mega laut.
2: Hallo, hier sind deine Freunde.
3: Ich bin

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1: Darauf haben ganz viele Fans unfassbar lange gewartet. BTS sind wieder da. Alle 7 Mitglieder mussten in Südkorea ihren Militär- oder Zivildienst machen. Deswegen gab es ganze 4 Jahre lang keine neue Musik von der Gruppe. Aber jetzt ist es endlich soweit. BTS haben ein ganz neues Album rausgebracht. Es heißt Arirang, ein Wort aus der koreanischen Kultur, das für Gefühle wie Liebe, Sehnsucht und Hoffnung steht. Und genau um solche Gefühle geht es auch in ihrem Song Swim.

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1: Willkommen in Deutschland, Harry. Harry Styles wurde in letzter Zeit ständig in Berlin gesehen. Und jetzt wissen wir auch, warum. Sein neues Album Kiss All The Time, Disco Occasionally, klingt nämlich total nach Berliner Nachtleben. Da war also nicht nur Urlaub, da wurde auch fleißig Musik gemacht. Irgendwie komisch, dass der britische Superstar hier dann ausgerechnet von amerikanischen Mädels singt.
2: 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No.

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1: Kennst du das Tier? Dieses Tier, naja, müffelt so ein bisschen. Aber das riechst du ja hier im Podcast zum Glück nicht. Es kann problemlos mehrere Minuten lang, ohne zu atmen, unter Wasser schwimmen. Und das Tier lässt sich besonders gern den Rücken kraulen. Von Artgenossen. Der Riesenotter. Kennst du das Tier? Du hörst den Podcast zur MDR-Dokuserie Elefant, Tiger und Kids. In jeder Folge tauchst du in die Lebenswelt eines Tieres ein. Naja, manche Tiere hast du bestimmt schon einmal gesehen, von anderen hast du vielleicht auch noch nie etwas gehört. In den nächsten Minuten jedenfalls kriegst du Fakten über große und kleine Stars des Tierreichs, bei denen du dir denkst, what? Oder vielleicht auch, aha, aber in jedem Fall, wow. Bist du bereit? Dann geht's jetzt los. Der Riesenotter hat einen langen Körper und spitze Zähne. Die Ohren sind klein und im Fell versteckt. Der Schnurrbart, ja, der hat einen ganz bestimmten Nutzen. Der wird bei der Nahrungssuche besonders wichtig. Warum? Hörst du gleich hier im Podcast. Der Schwanz des Riesenotters ist kräftig und auffällig. Den kann er beim Schwimmen super gebrauchen. Er funktioniert wie ein Ruder an einem Schiff und steuert den Otter durchs Wasser. Dort, wo der Riesenotter lebt, nennen ihn die Menschen auch gerne Flusswolf. Naja, kann man verstehen, denn er ist ganz schön riesig. Bis zu 2 Meter wird er lang. Er ist damit die größte Otterart. Insgesamt 13 verschiedene Arten gibt es. Das Fell ist dicht, dunkelbraun und wasserfest. Ja, der Riesenotter wird nass und dann irgendwie doch nicht. Auf einem Quadratzentimeter zählt man etwa 70.000 Haare an seinem Körper. Das Fell schützt so auch im Wasser vor Kälte. Es muss aber natürlich regelmäßig geputzt und gepflegt werden. Das macht der Riesenotter durch Kratzen und Abschlecken der Pfoten. Und am liebsten machen die Tiere das gegenseitig. Denn an den Rücken kommt auch ein anderer Artgenosse viel besser ran. An der Kehle haben Riesenotter helle Flecken, die bei jedem Tier unterschiedlich und einzigartig sind. Daran kann man die Otter untereinander gut unterscheiden. Und klar, durch das Fell sehen sie natürlich richtig süß und kuschelig aus. Aber Vorsicht, sie können richtig gefährlich werden. Denn sie haben lange Reißzähne, wie ein Wolf. Und da haben wir ihn wieder, den Flusswolf. Zwischen den Fingern und Zehen, die relativ klein sind, trägt der Riesenotter Schwimmhäute, Logo, damit er sich super schnell im Wasser fortbewegen kann. Riesenotter können wie Pfeile durchs Wasser schießen, so dass eine kleine Bugwelle wie bei einem Schiff entsteht. Sie können übrigens doppelt so schnell schwimmen wie der beste menschliche Schwimmer der Welt. Klar, und da wo sie leben, gibt es viel Wasser. Früher waren Riesenotter weit verbreitet im gesamten tropischen Teil von Südamerika, von Venezuela bis ins nördliche Argentinien. Heute gibt es nur noch wenige Riesenotter, die in Brasilien und Peru leben, in der Regel entlang von Flüssen im tropischen Regenwald. Das Klima ist hier immer gleichbleibend warm, um die 25 Grad Celsius, und es fällt ständig sehr viel Regen. Da, wo die Flüsse über die Ufer treten, jagen Otter besonders gern. Das Wasser ist an diesen Orten schön flach, es gibt also keine blöde Strömung, dafür aber jede Menge lecker Fisch. Das Coole ist, Otter leben unter der Erde. Ja, am Ufer von Flüssen. Sie graben sich einen Otterbau. Und das Zuhause von Ottern erkennt man von außen an Löchern unter Bäumen. So kommen sie rein und raus. Riesenotter haben einen Hauptbau und viele kleine weitere Höhlen, in denen sie gemeinsam leben. Denn immer, wenn sie sich nicht sicher fühlen oder junge Tiere beschützen müssen, verkriechen sie sich. Dabei bewacht ein Otter die Ein- und Ausgänge des Baus. Zurück in den Fluss, in dem sie leben. Es ist total praktisch, dass sie sich so sicher im Wasser bewegen können, denn hierher folgt ihnen ein Feind zum Beispiel nicht so einfach. Otter können außerdem richtig gut tauchen. Wie lange hältst du es im Schwimmbad unter Wasser aus, ohne zu atmen? Bestimmt nicht so lange, oder? Komm, wir probieren das mal aus. Also, halt doch mal jetzt die Luft an und zähle die Sekunden. So, kannst du wieder ausatmen, also ganz normal Luft holen. Riesenotter können das aber deutlich länger als wir Menschen. Ohne Probleme tauchen sie unter Wasser und halten mehrere Minuten am Stück die Luft an. Genial, oder? Riesenotter lieben die Gemeinschaft. Ja, sie leben in Gruppen mit bis zu 10 anderen Artgenossen. Sie schlafen und spielen gemeinsam oder kümmern sich alle zusammen um die Jungen, also die Otterbabys. Wenn die Mama mal jagen ist, übernehmen eine Tante oder ein Onkel das Kommando. Eine solche Gruppe schützt natürlich auch vor Feinden. Sogar ein Jaguar würde sich nie trauen, eine Gruppe Riesenotter anzugreifen. Denn so eine Gruppe ist sehr stark und hält gut zusammen. Gerade wenn ein Rudel Nachwuchs bekommen hat, tritt es sehr aggressiv gegenüber anderen Tieren auf. Das hört man dann oft auch an wildem Gekreische. In ihren Gruppen beanspruchen Riesenotter auch eigene Reviere. Richtig neidisch könnte man werden, wenn man sich so einen typischen Tag im Leben der Riesenotter anschaut. Sobald morgens die Sonne aufgeht, kriechen sie aus ihrem Bau, gehen ins Wasser, schwimmen und fischen. Später machen sie wieder im Bau eine kleine Mittagspause und das gleiche so auch noch einmal am Nachmittag. Ja, Otter machen viele Schlaf- und Verdauungspausen. Also so ein Riesenotterleben mal kurz zusammengefasst. Essen, schwimmen, schlafen. Essen, schwimmen, schlafen. Essen, schwimmen, schlafen. In Dauerschleife. Was für ein Leben. In so einem Otterbau riecht es, naja, ziemlich speziell. Und das erfährst du auch in der ARD-Mediathek. Und zwar in unserer Dokuserie Elefant, Tiger und Kids. Hier begleitest du 6 Mädels und Jungs bei ihrem Praktikum im Zoo Leipzig. Und Inga aus der Gruppe, die begegnet eben ein paar Riesenottern. Müffelt ja schon ganz schön, oder Inga?
2: Also als die Tür dann aufgegangen ist, da hatte ich erstmal einen Schock. Also uns wurde ja gesagt, dass es ganz schön stinkt, aber dass es so schlimm ist, hätte ich wirklich nicht erwartet. Es hat so eklig gestunken.
3: Ihr wollt mich doch verarschen. Also wirklich.
4: Die sind schon knuffig, oder?
3: Ja, aber das ist echt eklig.
1: 6 Kids bei ihren Abenteuern im Leipziger Zoo. Checkt ihr alle Folgen der spannenden Doku-Serie Elefant, Tiger und Kids. 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Naja, macht ja nichts, dass sie so einen speziellen Geruch haben. Also vielleicht mögen Riesenotter uns Menschen ja auch nicht gern riechen. Wer weiß das schon. Was sie aber auf jeden Fall gerne haben... Und lieben Fisch. Ja, eigentlich fressen sie nur Fisch, den lieben langen Tag. Und ihr Fressen jagen sie sich total geschickt. Nämlich in der Gemeinschaft, im Rudel. Sie treiben sich dabei unter Wasser die Beute gegenseitig zu. Und dort, wo sie leben, gibt es viele tausend Fischarten. Das sorgt dann ja, für geschmackliche Abwechslung. Ein Riesenotter braucht bis zu 3 Kilogramm Futter am Tag. Es muss also ständig für Nachschub gesorgt werden. Klar, die erfahrenen Tiere wissen, wie man jagt. Die Jüngeren sind noch etwas unbeholfen und gehen deswegen immer mal wieder leer aus. Deshalb sind sie auch einfach mal frech und versuchen anderen aus dem Rudel ein Stück Fisch abzujagen. Würden wir alle so machen, oder? Wir wissen ja, Otter können super schwimmen und tauchen, aber manchmal ist das Wasser, in dem sie sich bewegen, ja auch ziemlich trüb. Dann spüren Otter ihre Beute mit den Schnurrbarthaaren auf. Und damit erfühlen Otter, wenn sich andere Tiere um sie herum bewegen. Richtig süß sehen natürlich Riesenotter-Babys aus. Aber das Verrückte, sie finden Wasser zunächst gar nicht mal so gut. Sie haben sogar richtig Schiss vor Wasser. Deswegen muss Mama nachhelfen. Hast du das schon mal bei Hunde- oder Katzeneltern gesehen, wie die das mit ihren Kleinen machen? Ja, und so macht das eine Otter-Mama auch. Sie packt die Jungen mit dem Maul, am Fell im Nacken und zieht ihre Kleinen ins Wasser. Das hört sich jetzt natürlich nicht so nett an, ist aber unbedingt notwendig, denn Riesenotter müssen schnell lernen, im Wasser zu leben. Besser gesagt, zu überleben. Denn wer nicht schwimmt, kann später auch keine Fische im Wasser fangen. Otterbabys werden erst gesäugt. Nach 6 Wochen schon können sie dann aber auch feste Nahrung zu sich nehmen. 2 Monate lang ist das Otterweibchen schwanger und bringt dann meist 1 bis 3 kleine Otterbabys zur Welt. Ein Babyotter wiegt gerade einmal 100 Gramm. Weißt du, wie schwer das ist? Oder wie leicht? Naja, das ist ungefähr so viel, wie ein kleiner Apfel wiegt. Das ist das berühmte Schnauben des Riesenotters beim Auf- und Abtauchen. Ja, das Schnauben ist so eine Art Warnung. Damit macht der Otter auf sich aufmerksam. Was die ganzen anderen Laute des Otters zu bedeuten haben? Also das versuchen Forscherinnen und Forscher weiter rauszufinden. Ganz so einfach ist das aber nicht. Denn in der freien Natur findet man nicht mehr wirklich viele Otter. Sie gelten immer noch als stark gefährdete Art. Denn das Wasser, in dem sie leben, wird immer schmutziger. Touristinnen und Touristen machen sich zum Beispiel da breit, wo Otter eigentlich in Ruhe leben wollen. Auch früher schon wurden Riesenotter viel gejagt, zum Beispiel um ihre Felle als Pelze zu benutzen. Bevor hier gleich Schluss ist mit dieser Folge, möchte ich dir unbedingt noch erzählen, dass Forschende neulich eine krasse Entdeckung gemacht haben. Ja, sie haben herausgefunden, dass Riesenotter früher tatsächlich richtig riesig gewesen sein müssen. Und zwar so groß wie Löwen. Da waren sie noch richtige Klopper und haben bis zu 200 Kilo gewogen. Klar war auch, diese Riesenotter lebten nicht im Wasser, sondern auf dem Land. Wie können Forschende sowas wissen? Naja, das haben sie aufgrund von gefundenen Zähnen oder alten Knochen herausgefunden. Diese ausgestorbenen Otter gibt es aber schon seit 3 Millionen Jahren nicht mehr. Du hörst Kennst du das Tier? 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
1: Kennst du das Tier? Es saugt sein Fressen wie ein Staubsauger in sich auf. Wenn es klein ist, dann lässt es sich auf dem Rücken der Mama durch die Gegend tragen und sein zotteliges Fell schützt vor krasser Hitze. Der Lippenbär. Kennst du das Tier? Hi, du hörst den Podcast zur MDR-Doku-Serie Elefant, Tiger und Kids. In jeder Folge tauchst du in die Lebenswelt eines Tieres ein. Manche Tiere hast du bestimmt schon einmal gesehen, von anderen hast du vielleicht aber auch noch nie etwas gehört. In den nächsten Minuten kriegst du Fakten über große und kleine Stars des Tierreichs, bei denen du dir denkst, what? Oder vielleicht auch, aha. Aber in jedem Fall, bist du bereit? Na, dann geht's los. Klar, seinen Namen hat der Lippenbär seinen Lippen zu verdanken. Seine Lippen sind außergewöhnlich lang und gut beweglich. Sie sind übrigens auch so eine Art Saugapparat. Ja, der Lippenbär saugt sich mit seinen Lippen seine Nahrung ein. Wie er das genau macht, erzähle ich gleich. Sein Fell ist schwarz, lang und zottelig. Manchmal gibt es aber auch braune oder rötlich-braune Lippenbären. Sein langes Fell ist bei tropischer Hitze ziemlich praktisch. Eine gute Isolation. Naja, in einigen Gebieten, in denen der Lippenbär zu Hause ist, sind es halt locker mal über 40 Grad. Stell dir das mal vor, richtig heiß. Also schulfrei gibt es ja mindestens so ab 30 Grad. Und da ist es dann schon bei uns knackig heiß draußen. Jetzt kannst du dir ungefähr vorstellen, wie heiß es da ist, wo der Lippenbär wohnt. Auf der Brust hat der Lippenbär übrigens eine weiß-gelbliche Zeichnung, die Form eines Vs oder eines Us hat. Auch an den abstehenden Ohren haben Lippenbären langes Fell. Weniger hingegen als im Bauchbereich. Die Schnauze des Lippenbärs, die ist nur kurz behaart und bis zu den Augen heller gefärbt. Lippenbären sind echte Klopper, muss man einfach mal so sagen. Die Männchen, die wiegen bis zu 145 Kilogramm. Das ist schon mal locker so schwer wie ein durchschnittliches Motorrad. An den Vorderfüßen haben sie lange und leicht gebogene Krallen. Und damit können Lippenbären prima graben. An den Hinterfüßen sind die Krallen kürzer. Die Fußballen, also die Sohlen, sind bei Lippenbären nackt. Komm, wir schauen mal bei dir auf die Landkarte. Oder vielleicht hast du einen Globus zu Hause. Wir wollen doch jetzt mal wissen, wo der Lippenbär zu Hause ist. Und auf der Weltkarte, auf dem Globus, finden wir sein Zuhause rechts unten. Lippenbären leben in Indien, Nepal und in Sri Lanka. Und sie sind hier in verschiedenen Gegenden und Klimazonen unterwegs. In Monsun- und Regenwäldern zum Beispiel. Oder auch im Grasland, in extrem kargen, gerölligen Berggegenden. Und hier sieht alles so ein bisschen vertrocknet und öde aus. Und hier finden sie Schutz und auch Schatten in Höhlen. Aber was finden sie hier zum Fressen? Naja, wenn sie Glück haben, Früchte, aber vor allem Ameisen und Termiten. Hast du schon einmal von Termiten gehört? Also Termiten sind so mini kleine Insekten, die in riesigen Haufen zusammenleben. Ein echtes Festmahl für so einen Lippenbären. Denn das können schon mal bis zu einige Millionen Tiere sein. Mit seinen Krallen gräbt sich der Lippenbär dann in den Erdhügel oder in die unterirdische Kolonie von Termiten. Und jetzt kommen die vorgewölbten und beweglichen Lippen zum Einsatz. Er saugt damit die Termiten in sich auf. Sehr lecker. Ja, die typischen Sauggeräusche des Lippenbären, die sind dann übrigens auch noch aus 200 Metern Entfernung zu hören. Während des Saugens können Lippenbären ihre Nase schließen. Und das machen die Bären ganz einfach so. Sie drücken ihre Nase gegen die Seite der Höhlen, in denen die Termiten wohnen. Schon früh fallen den Jungbären übrigens zwei Schneidezähne aus, damit sie durch die Lücke die Insekten saugen können. Naja, jetzt sind ja diese Termiten relativ klein, also muss der Lippenbär Unmengen von Insekten vertilgen, um dann schließlich auch wirklich satt zu werden. Und das kann richtig anstrengend sein. Gut, dass Lippenbären da nicht so wählerisch sind und auch noch andere Dinge zum Fressen gern haben. Sie lieben zum Beispiel auch Honig und klettern deswegen gut und gern. Oder sie suchen am Boden nach Früchten. Ausgewachsene Lippenbären sind tagsüber eher scheu und vor allem nachts auf Streifzügen unterwegs. Im Gegensatz zu den Müttern, die mit ihren Jungen eher tagsüber aktiv sind. Und auch ganz praktisch, so gehen sie nachtaktiven Raubtieren aus dem Weg. Lippenbären sind eher Einzelgänger und leben in festen Revieren. Besonders die Männchen, die fordern öfter jüngere Bären zu einer Art Kampf heraus. Dabei fletschen sie die Zähne und bäumen sich auf, würden aber mit den Krallen und den Zähnen ihre Artgenossen nie verletzen. Also irgendwie alles so ein bisschen Show. Die Reviere, in denen sie leben, die können ziemlich groß sein, bis zu 14 Quadratkilometer. Das ist für einen einzelnen Lippenbären oder die Mama und ihre Kinder ziemlich groß, oder? Das ist ein Gebiet so groß wie 200 Fußballfelder. Nicht schlecht. Naja, es ist ja wohl auch klar, dass sich da Reviere mal überschneiden und manche Lippenbären in der Nähe von Artgenossen fressen. Trotzdem werden die Reviere mit Kratzspuren an Bäumen markiert. Teilweise bleiben junge Bären, wenn sie sich auf ihren Streifzügen begegnen, mehrere Wochen lang zusammen. Und noch ein Fact: Nachdem sie ihre Mutter verlassen haben, bleiben Geschwister bis zu 19 Monate lang zusammen. Also mehr als anderthalb Jahre. Vermutlich, um sich gegen Angriffe vor älteren Bären oder anderen Raubtieren zu schützen. In der ARD-Mediathek triffst du jetzt 6 Kids, die dürfen sich einen indischen Lippenbären anschauen und das Schleckermaul mit selbstgemachtem Honig verwöhnen. Das machen sie bei ihrem Praktikum im Leipziger Zoo. Mega cool. Inga ist eine der 6 und total begeistert von dem Lippenbären.
2: Als ich den das erste Mal gesehen habe, habe ich einfach nur gedacht, der war so cool. Und ich dachte, wie süß der ist, obwohl der so riesig ist und so gefährlich aussieht, fand ich den trotzdem total süß.
1: Aber Tierpfleger Jens warnt die 6 Kids.
3: Selbst für Tierpfleger sind das gefährliche Tiere. Ihr seht auch vorne die großen Krallen, die sind ja so wie Steigeisen, die haben sie nicht umsonst. Weil das sind ja eigentlich hauptsächlich so Insektenfresser und die reißen damit so Termitenbauten auseinander oder morsches Holz. Ihr seht auch überall die Holzreste hier, ne? Das zerfetzen die alles so. Also haben unglaubliche Kraft und wiegen auch weit über 100 Kilo. Da seid ihr sowieso 2. Sieger. Also immer schön vorsichtig.
1: Mit unseren Kids bei Elefant, Tiger und Kids bekommst du einen exklusiven Einblick hinter die Kulissen des Zoos in Leipzig. 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Kommen wir mal zum Nachwuchs bei den Lippenbären. Also die Paarungszeit ist von Mai bis Juli. Die Männchen, die kämpfen dann regelrecht untereinander darum, mit welchem Weibchen sie sich paaren. 5 Monate später bringt die Lippenbärmama dann bis zu 2 Jungen auf die Welt. Wenn Lippenbären auf die Welt kommen, haben sie außergewöhnlich starke Vorderbeine. Das gesamte Körpergewicht wird nur mit den Krallen gehalten, mit denen sie sich dann, ja, im zotteligen Fell der Mutter festkrallen. Ja, Lippenbärenmütter tragen ihre Jungen, wenn sie klein sind, vor allem auf dem Rücken durch die Gegend. Das sieht so schön entspannt aus, ja, vor allem für die Kleinen. Auch wenn die Mutter bei Anzeichen von Gefahr losrennt, können sich die Kleinen so super festhalten. Sogar wenn die Kleinen sich erschrecken, dann flüchten sie eher auf den Rücken der Mama als zurück in die Höhle. Mittags, wenn es am heißesten ist, ist so die sicherste Zeit für die Babys. Denn ausgewachsene Männchen, die sie angreifen könnten, machen um diese Zeit oft Mittagsschlaf. Also sind die Kleinen am ehesten mit der Mama um diese Zeit unterwegs. Und du merkst schon, Lippenbär-Mamas, die haben auch echt einen stressigen Job. Naja, das ist so ein bisschen wie bei Menscheneltern auch. Und bevor diese Folge hier zu Ende ist, noch eine kurze Frage an dich. Wusstest du, dass sogar die sächsische Stadt Chemnitz einen eigenen Lippenbären hatte. Ja, man entschloss sich, Bodo, und so heißt dieser Lippenbär, ein neues Zuhause zu geben. Der Platz reichte hier in Chemnitz nämlich nicht mehr aus. Das Ziel von Zoos ist es, nicht mehr eine möglichst große Sammlung an Tieren zu haben, sondern einzelnen Tieren mehr Platz zu geben und den Artenschutz zu unterstützen. Im Jahr 2018 wurde Bodo in ein Flugzeug gesetzt und überquerte den Atlantik. Jetzt sorgt er einige Jahre schon in den USA, in Nebraska, das ist so im mittleren Westen der USA, in einer Außenanlage für Nachwuchs. Übrigens, in unseren anderen Folgen lernst du einen total giftigen Frosch kennen, schlüpfst mit Riesenottern in ihren Bau oder weißt endlich, was Erdmännchen so den ganzen Tag in der Sonne treiben. Kennst du das Tier? Ist der Podcast der MDR-Serie Elefant, Tiger und Kids. Kennst du das Tier? Ist eine Produktion des Mitteldeutschen Rundfunks 2023. Bis bald. Ciao.
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1: Wenn sich der wahrscheinlich entspannteste Producer Australiens mit einem amerikanischen Rap-Superstar zusammentut, der für seine gute Laune-Songs bekannt ist, kann es ja nur ein Hit werden. Cyril und Wiz Khalifa gönnen uns die perfekte Mischung aus Chillen und Happy Tunes. That's Her könnte das erste Lied auf unserer Sommer 2026 Playlist sein. Denn was brauchen wir mehr als entspannte Beats, lässigen Rap und jede Menge positive Vibes dieses Jahr?
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1: Das ist mal eine unerwartete Kombi. Die Rapperin Bad Moms J aus Brandenburg an der Havel hat sich für ihr neues Lied Gefährlich Unterstützung geholt. Und zwar von Boki. Den kennt ihr vielleicht schon von Songs wie Sorry, denn er ist der Sänger der Band Clock Clock aus Mannheim. Zusammen haben die beiden einen richtig tiefgehenden Song gemacht, erzählt Bad Moms J.
2: In der Single geht's um eine toxische Verbindung, eine Beziehung, die gefährlich ist. Jemanden, den man nicht einschätzen kann, wo man sich fragt und reflektiert, warum man so lange da war, warum man nicht gegangen ist.

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1: Deutschland ist on fire für Sarah Engels. Die Queen hat sich beim Vorentscheid durchgesetzt und wird mit ihrem Lied Fire nun für uns zum Eurovision Song Contest nach Wien fahren. Und sie hat die perfekte Einstellung dafür.
2: Das ist die größte Chance meiner ganzen Karriere. Und ich weiß, dass von außen immer so super viel Druck gemacht wird. Und es wird dann immer so kritisch gesagt, ja, aber was ist denn, wenn du verlierst oder wenn du scheiterst? Und ich sag immer, wir leben ein einziges Mal. Warum soll ich Angst haben, irgendwas zu riskieren? Weil Angst ist, glaube ich, die falsche Einstellung. Ich freue mich so krass, dass ich dabei sein darf. Und ich werde mein Bestes geben für Deutschland. Und ja, ich hoffe, ihr seid alle mit dabei.
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1: Wenn Kygo seine Finger im Spiel hat, ist auf dem Songcover natürlich eine Palme in Disco-Kugel-Optik. Diesmal hat sich der norwegische DJ mit Sänger Khalid und Musikproduzent Griffin aus den USA zusammengetan. Ihr Song Save My Love erinnert daran, gut auf sein Herz aufzupassen, so wie man auch auf seine besten Freundinnen und Freunde achtet. Die Musik fühlt sich an wie ein sonniger Nachmittag ohne Hausaufgaben.
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0: Khalid und Griffin. Save my love. Bye-bye.

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1: Sie haben den Begriff Metal in der Musik geprägt wie keine Band sonst. Metallica aus San Francisco, USA. Klar gab es vor und nach ihnen andere Bands, die harte Musik machen. Aber Metallica schafften es, dass genau ihr Sound zum Aushängeschild für den Begriff Heavy Metal wurde. Die Band besteht heute aus Sänger und Gitarrist James Hetfield, Solo-Gitarrist Kirk Hammett, Schlagzeuger Lars Ulrich und Bassist Rob Trujillo. Master of Puppets, Meister der Marionetten, heißt dieser frühe Song der Band, veröffentlicht im Jahr 1986. Hier hört ihr gut, was den Sound von Metallica ausmacht. Hart gespielte E-Gitarren, dazu ein donnerndes Schlagzeug und eine Bassgitarre im Hintergrund. Bei der Musik von Metallica fehlten und fehlen bis heute Elemente wie Keyboards, Computer oder klassische andere Instrumente. Die Band nutzt auch einfache Strukturen und Akkorde für ihre Songs, schaffen eben aber dadurch ihren besonderen Sound.

In den Texten von Metallica geht's oft um ernste Themen. In Master of Puppets zum Beispiel singt die Band von Marionetten an Schnüren, die keinen eigenen Willen mehr haben und vergleichen das mit den Menschen. Viele von ihnen leben einfach ohne nachzudenken, willenlos, gesteuert von Regeln und Zwängen, so die Band. Viele Lieder von Metallica handeln auch von Wut über einen langweiligen Alltag, von Krieg und davon, dass Menschen oft gewalttätig zueinander sind, das aber auf keinen Fall eine Lösung sein sollte. Trotz ihrer ernsten Lieder sind die Bandmitglieder von Metallica

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1: Entschuldigung, aber findet ihr nicht auch, dass Sias Gesang auf ihrem neuen Song ein bisschen wie Walisch klingt? Das ist natürlich kein Problem, denn wovon Awake Tonight handelt, kann ich euch ja sagen. Es geht darum, wach zu bleiben, weil ein Moment so schön ist und man nicht ins Bett will. Und eigentlich ist es auch fast egal, wovon Sia da singt, denn David Guetta und Afrojack haben so einen Tanzbanger daraus gebastelt, da bleibt uns eh keine Luft zum Mitsingen.
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1: Sonnenbrille auf, dieser Song liefert maximale Coolness. Lady Gaga hat zusammen mit Rapperin Doechii einen neuen Song gemacht. Er heißt Runway. Die Musik gehört zum Kinofilm Der Teufel trägt Prada 2, in dem sich alles um Mode, Mut und große Auftritte dreht. Der Song klingt selbst wie ein Laufsteg, stark, rhythmisch und selbstbewusst. Und man kann sich dabei richtig vorstellen, wie Models über den Catwalk gehen. Oder wir tanzen einfach selbst stolz durchs Zimmer.
0: Es

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1: Wo Felix Jehn draufsteht, steckt was Tanzbares für uns drin. Felix Jehn hat sich für den neuen Song Boy You Turn Me mit Cascada zusammengetan. Die kennt ihr vielleicht von großen Dance-Hits von euren Eltern. Die Idee zum Song kommt von dem alten Disco-Hit, der gerade durch eine Serie wieder total beliebt geworden ist. Und jetzt haben Felix Jehn und Cascada daraus einen coolen neuen Ohrwurm gemacht. Also Platz machen, Kopf frei kriegen, denn dieser Song bringt garantiert Bewegung in euren Tag.

0: in den 90ern quasi parallel.
1: Das war für mich so diese Bassdrum, die so klingt, als wenn ein Nachbar mit dem Besen von unten an die Decke haut. So tock, tock, tock, tock.
2: Eurodance war keine Musik, für die man Gitarre oder Schlagzeug spielen können oder besonders talentiert sein musste. Gefragt waren gute Musikproduzenten, die im Hintergrund arbeiteten. Der Sound entstand komplett am Computer. Gerne eingesetzt wurden Keyboards oder Synthesizer, also auch eine Art Computer, der klassische Instrumente nachmachen konnte. Culture Beat, Corona, Dr. Alban oder Labouche feierten große Erfolge in den Charts. Meist bestanden die Bands, die eigentlich gar keine richtigen Bands waren, aus einer Sängerin und einem Rapper, die aber meistens nur für Fernsehauftritte auf die Bühne gestellt wurden. 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Zu einfach waren den Kritikern der Aufbau der Songs, zu belanglos die Texte. DJ Bobo, einer, der ebenfalls in den 90ern ganz oben auf der Eurodance-Welle mitschwamm, erzählt, warum.
3: Dieses Belächeln kam übrigens auch von den sogenannten seriösen Journalisten und seriösen Produzenten, weil die nicht wussten, wie das geht. Ich kann das jetzt nachvollziehen, wenn irgendwelche neue Trends kommen und ich als gestandener Produzent denke, hä, wie das? Ich glaube, dass Eurodance so schnell und so intensiv kam, dass es einfach unerklärbar war und deshalb als negativ abgetan wird.
2: Und heute? Eurodance ist wieder so angesagt wie nie zuvor. Das liegt zum einen an den vielen 90er-Jahre-Partys, die es mittlerweile in jeder Stadt gibt. Dort legt der DJ alles wieder auf. DJ Bobo, Eiffel 65, Bass Hunter und wie sie alle heißen.
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1: Achtung, Gänsehautmoment. Die britische Sängerin Sienna Spyro liefert uns mit ihren 20 Jahren jetzt eine super gefühlvolle neue Single. Für The Visitor hat sie mit absoluten Musikprofis zusammengearbeitet, die schon Songs mit Lil Nas X und Miley Cyrus geschrieben haben. Sienna singt darüber, wie es ist, manchmal unsicher zu sein oder das Gefühl zu haben, nicht richtig dazuzugehören. Begleitet wird ihre starke Stimme von einem riesigen Streichorchester. Das sind viele Geigen, Bratschen und Celli und das Ganze wurde sogar von einem Oscar-Preisträger geleitet.

Spyro, The Visitor bei MDR Tweets.

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1: Wir machen es uns gemütlich mit Bella Kay aus Texas. Ihr Song I Love It, I Love It, I Love It klingt super chillig, so wie man es aus dem Bedroom-Pop kennt. Das ist ein Musikstil, der oft einfach zu Hause im eigenen Zimmer entsteht und deshalb ganz entspannt, warm und ein bisschen verträumt rüberkommt. Genau diesen Vibe trifft Bella total. Sanfte Beats, gemütliche Melodien und eine Stimme, die sich anfühlt wie eine Kuscheldecke für die Ohren. I Love It, I Love It, I Love It wirkt damit wie ein kleiner Ruhemoment mitten im Alltag und ist perfekt, wenn ihr mal kurz abschalten und einmal tief durchatmen wollt.

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1: Während alle in der großen Pause Fußball spielen, sitzt Baumgart am Klavier und wird dafür komisch angeschaut und sogar gemobbt. Baumgart ist ein junger Musiker, der in Dortmund aufgewachsen ist und in seinem Song Loser erzählt, wie mies es sich anfühlt, wenn andere einen wegen seiner Hobbys oder seines Aussehens auslachen oder ausschließen. Statt sich davon fertig machen zu lassen, bleibt er aber bei dem, was er liebt, nämlich Musik. Er dreht das Wort Loser einfach um und macht daraus ein Zeichen dafür, dass man sich nicht verbiegen lässt. So wird der Song zu einem echten Mutmacher für alle, die manchmal anders sind und trotzdem ihren eigenen Weg gehen.

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1: Kauta ist mal wieder super ehrlich. Kauta ist eine Sängerin aus Bonn mit marokkanischen Wurzeln und hat richtig was zu sagen. In Zu viel für dich geht es um Momente, die ihr bestimmt kennt. Wenn jemand sagt, du bist zu laut oder boah, jetzt übertreibst du. Sie sagt, vielleicht isst man gar nicht zu viel, vielleicht haben die anderen das Problem. Dieser Song ist ein High Five für alle,

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1: The Kid LAROI zeigt, dass Erwachsenwerden auch am anderen Ende der Welt nicht immer easy ist. Der Boy kommt nämlich aus Australien und hat trotz Strandnähe die gleichen Probleme wie wir alle. In seinem Song Rather Be singt er darüber, dass er lieber bei einer bestimmten Person ist als irgendwo anders. Das kann sich anfühlen wie eine beste Freundschaft oder jemand, mit dem man total gern abhängt. Musikalisch geht er es entspannter an als in seinen vorherigen Songs. Ein bisschen traurig, aber auch richtig gefühlvoll.

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1: Als Vorband von Nina Chuba hat Esther Graf uns gezeigt, wie sehr ihre Musik live fetzt. Ihr Song Dafür war es echt fühlt sich mit Gitarren, Schlagzeug und viel Energie passenderweise an wie ein kleines Konzert. Es geht um Momente, die vielleicht nicht perfekt waren, sich aber trotzdem richtig angefühlt haben. Im Juni könnt ihr dann mit der Österreicherin zusammen tanzen. Da spielt Esther ein Konzert im Steintor Varieté in Halle.
2: Hallo meine Lieben, was geht ab? Hier ist eure Esther.

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1: Arschkarte! Warum jemand die Arschkarte gezogen hat, ist nicht ganz unstrittig. Aber die beste Erklärung ist auf jeden Fall deutlich harmloser als das Wort selbst. Und zwar kommt sie vom Fußball. Da hatte der Schiedsrichter früher die gelbe Karte in der Brusttasche seines Hemdes und die rote in der Gesäßtasche. So waren die Karten im Schwarz-Weiß-Fernsehen ganz einfach für die Zuschauer zu unterscheiden. Wenn sich der Schiedsrichter also an den Hintern griff, dann hatte der Übeltäter mit Verlaub nicht nur die Arschkarte gezogen, sondern musste auch mit Rot vom Platz.
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1: Eine ruhige Kugel schieben. Die Herkunft dieser Redewendung ist leider nicht endgültig geklärt. Aber wahrscheinlich stammt sie ganz einfach vom Kegeln. Da kann man sich ja entweder verausgaben und mit Vollkaracho die Kugel wegschmeißen oder man wirft sie bedächtig, also mit weniger Kraft, und sie rollt dann gemächlich ihrem Ziel entgegen. Welche Technik letzten Endes effektiver ist, darüber lässt sich streiten. Aber eine ruhige Kugel schieben ist zumindest nicht ganz so anstrengend.
0: 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Erklärt auch deine Redewendung. Schick sie uns an tweens@mdr.de.

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1: Somba spielt den Helden. Shane Michael Booth, wie Somba eigentlich heißt, ist ein junger Popsänger aus den USA, der gerade total durchstartet und sogar schon bei den Grammys auf der Bühne stand. Für seinen Song Homewrecker spielt er zusammen mit zwei Schauspielern in einer Art Mini-Western-Film mit. Viele Fans feiern Somba gerade, weil er seine Songs selbst schreibt und dabei oft kleine Geschichten erzählt, die sich wie Filmszenen anhören.
2: Hey, it's Somber. You're hearing my brand new song.

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1: Ihre Musik klingt zwar international, aber sie kommt direkt aus der Tweens-Zone. Laura Nahr. Laura kommt aus Magdeburg, spielt Gitarre, sie spielt Schlagzeug und Saxophon und sie singt auch richtig gut. Und nach der Schule ist sie dann erstmal zum Studium nach Leipzig gezogen. Dann für ein Auslandssemester nach Oxford. Später hat sie in London gelebt, jetzt in Berlin. Aber ihre Heimatstadt wird sie nie vergessen, weil sie da einfach ihre ersten Auftritte gespielt oder zum ersten Mal in einer Schulband geprobt hat. Mit ein bisschen Glück wird Laura Nahr sogar Deutschland beim Eurovision Song Contest vertreten. Mit dem Song hier hätte sie bestimmt gute Chancen. Und den gibt's jetzt ganz neu für euch.
2: Hallöchen, ich bin Laura Nahr.

0: verwächst. Erstmals belegt ist die Redewendung in der Narrenbeschwörung des Dichters Thomas Murner von 1512. Darin heißt es: Ach, waren's an desselben Stadt, do der Pfeffer gewachsen hat. Ursprünglich kommt der Pflanzenpfeffer aus Indien. Heute in wenigen Flugstunden erreichbar. Früher unvorstellbar weit weg. Der äußerste Rand der Welt. Wer also dahin ging, wo der Pfeffer wächst, den sah man so schnell nicht wieder. Hihihi.
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1: Auf der faulen Haut liegen. Die alten Germanen hatten bei den Römern keinen guten Ruf. Ungebildet, kulturlos und offenbar auch stinkend faul. So beschrieb es jedenfalls der gelehrte Tatius. Die Germanen würden ihre Tage gern auf den Häuten und Fellen von Tieren vertrödeln. Sie würden also auf der faulen Haut liegen. Das war allerdings ein Vorurteil. Die ach so faulen Germanen gaben den Römern bekanntlich gehörig eins auf die Nase. Was aus dieser Zeit geblieben ist, neben ein paar Knochen und verbeultem Kriegsgerät irgendwo im Boden, die Redewendung von der faulen Haut, die eigentlich gar nicht so faul ist.
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1: Alle Farben startet schon mal in den Sommer. Body Talk hat der Berliner DJ zusammen mit Sänger René Miller aus Baden-Württemberg gemacht. Und der klingt nach ganz viel Sommer. Auch wenn es draußen vielleicht noch gar nicht so warm ist. Die beiden haben den Song nämlich bei einem Winter Songwriting Camp in Berlin geschrieben und wollten unbedingt Musik machen, die gute Laune bringt und sich sonnig anfühlt.
2: Hi, hier ist Alle Farben.

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1: Wenn Maisie Peters singt, klingt es ein bisschen so, als würde jemand ein geheimes Tagebuch aufschlagen. Und genau das passiert auch in My Regards. Maisie kommt aus Steyning in West Sussex in England und hat schon als Kind eigene Songs geschrieben. In diesem Lied ist sie frech und selbstbewusst und zeigt, wie gut es tut, für sich einzustehen und an sich zu glauben. Wie vor einer Klassenarbeit, beim Sport oder wenn ihr euch einfach traut, eure Meinung zu sagen.
2: Hi, it's Maisie Peters.

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1: Sie stehen Wolflaufen. Vor allem Jogger und Wanderer kennen das schmerzhafte Gefühl von wunden Stellen auf der Haut. Unangenehm. Der Name kommt von einer Hautkrankheit, dem sogenannten Hautwolf. Dieser wurde von Medizinern früher so genannt, weil die Rötungen auf der Haut ein bisschen so aussehen wie der Biss eines Wolfes. Und aus der medizinisch korrekten Bezeichnung Lupus erythematodes ist heute nur noch der Lupus übrig geblieben, was aus dem Lateinischen übersetzt nichts anderes heißt als Wolf. Hihihi, aua!
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1: Die Ohren steif halten. Wer den Mut nicht verlieren soll, muss sprichwörtlich die Ohren steif halten. Eigentlich kommt diese Redewendung aus dem Tierreich. Wenn Pferde, Esel oder Hunde aufmerksam sind, dann halten sie die Ohren steif. Sie stellen die Lauscher auf und spitzen sie regelrecht. Wenn sie die Ohren aber herabhängen lassen, dann sind sie müde oder geben nicht besonders Acht. Bei uns Menschen stehen die Ohren zwar immer aufrecht, aber es kann ja nicht schaden, das hin und wieder auch gedanklich zu überprüfen.
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1: Darauf haben ganz viele Fans unfassbar lange gewartet. BTS sind wieder da. Alle 7 Mitglieder mussten in Südkorea ihren Militär- oder Zivildienst machen. Deswegen gab es ganze 4 Jahre lang keine neue Musik von der Gruppe. Aber jetzt ist es endlich soweit. BTS haben ein ganz neues Album rausgebracht. Es heißt Arirang, ein Wort aus der koreanischen Kultur, das für Gefühle wie Liebe, Sehnsucht und Hoffnung steht. Und genau um solche Gefühle geht es auch in ihrem Song Swim.

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1: Das ist die Kombi des Jahres. Leonie und Sänger Callum Scott aus England waren zusammen im Aufnahmestudio und haben einen ganz feinen Gute-Laune-Track zusammengekocht. Im Lied geht es darum, wie wichtig Freundschaft und Zusammenhalt sind. Manchmal hat man ja Tage, an denen alles irgendwie blöd läuft und dann ist es einfach schön, wenn jemand da ist, der sagt, hey, ich bleibe bei dir. Genau dieses Gefühl fängt der Song ein. Warm, tröstlich und als könnte uns nichts und niemand aufhalten.
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1: Ich verstehe nur Bahnhof. Diese Redewendung kommt aus der Zeit des Ersten Weltkriegs. Damals war der Zug noch das wichtigste Verkehrsmittel. Als im Krieg deutlich wurde, dass Deutschland geschlagen war, da wollten die Soldaten nur noch eins: ab zum nächsten Bahnhof und sicher nach Hause kommen. Das bestimmte die Gedanken an der Front so sehr, dass die Soldaten andere Themen häufig mit dem Satz abwiegelten: Ich verstehe nur Bahnhof.
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1: Ich fresse einen Besen. Diese Redewendung hat nichts mit Hexen zu tun, sondern ist eher symbolisch gemeint. Wer davon überzeugt ist, dass eine Nachricht falsch ist oder ein Ereignis niemals eintreten wird, der behauptet schnell mal, wenn das stimmt oder passiert, fresse ich einen Besen. Der Besen steht dabei als Symbol für Unreinheit, also für Dreck und Schmutz. Wenn sich die Dinge dann aber doch anders ergeben, wird es für denjenigen sehr unappetitlich. Aber Dreck reinigt ja bekanntlich den Magen.
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1: In diesem Fall direkt von um die Ecke. Young Pep aus Leipzig-Plagwitz hat sich 2025 ordentlich aufgewärmt und greift nun richtig an. Mit ganz vielen Auftritten im Sommer und Herbst und natürlich neuen Songs, die er da performen kann. Worüber er die so schreibt, hat er uns im Interview erzählt.
2: Momentan geht es in meinen Texten viel um das Erwachsenwerden, weil es einfach ein Thema ist, welches mich sehr beschäftigt, weil ich gerade erwachsen werde. Und daraus ziehe ich gerade einfach sehr viel Inspiration.
1: Erwachsen werden, Musikstar sein und nebenbei noch die Schule rocken. Ganz schön was los bei Pepe.

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1: Bereit für eine Reise in die Vergangenheit? Der Bielefelder Sänger Montez nimmt uns in seinem neuen Lied »Wenn du mich fragst« mit in seine schönsten Kindheitsmomente. Er erzählt von Abenteuern mit Freunden, Spielen draußen, ganzen Welten aus Kreide und davon, wie leicht sich damals alles angefühlt hat. Der Song macht richtig Lust, direkt selbst loszulegen.

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1: Hallo? Hallo?

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1: Mein aktueller Lieblingssong ist Out of My Head von Khalid mit John Mayer. Ich finde ihn irgendwie total romantisch und so ein bisschen so über Liebe, aber irgendwie total fresh geschrieben. Und ich finde John Mayer super und ich finde die Koop super.

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2: Weißt du überhaupt noch, wer ich bin? Fragt Zati ganz besorgt in seinem neuen gleichnamigen Lied. Der Berliner singt darüber, dass sich zwei Menschen ein bisschen aus den Augen verloren haben und nicht mehr richtig wissen, wie der andere eigentlich ist. Dabei spielt die Geschichte mitten in einem lauten Club, wo alles bunt und wild ist, aber die Gefühle trotzdem durch

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1: Iliva schlägt ein neues Kapitel auf. Mit ihrer letzten Tour hat die Queen aus Recklinghausen nochmal alle drei bisherigen Alben abgefeiert. Auf TikTok fasst sie die so zusammen.
2: Ich würde sagen, die Iliva-Tour war definitiv emotional. Sie war sehr sexy und dann war sie auch schon wieder emotional. Da haben wir geweint, dann gab es ein lautes Boom und dann gab es Gitarre und dann gab es Tanzen und Konfetti. Aber jedenfalls habe ich dann meinen Albumnamen released und ich freue mich ganz doll auf Puller und auf alles, was noch kommt.
1: Jetzt geht's weiter mit neuem Stoff. Rennen mit Ausrufezeichen heißt ihr neuer Song und klingt trotzdem noch nach 100% Iliva, nur mit mehr Power.
3: Hey, hier ist Iliva und du hörst jetzt meine neue Single.

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1: Das ist mal eine unerwartete Kombi. Die Rapperin Bad Moms J aus Brandenburg an der Havel hat sich für ihr neues Lied Gefährlich Unterstützung geholt. Und zwar von Boki. Den kennt ihr vielleicht schon von Songs wie Sorry, denn er ist der Sänger der Band Clock Clock aus Mannheim. Zusammen haben die beiden einen richtig tiefgehenden Song gemacht, erzählt Bad Moms J.
2: In der Single geht's um eine toxische Verbindung, eine Beziehung, die gefährlich ist. Jemanden, den man nicht einschätzen kann, wo man sich fragt und reflektiert, warum man so lange da war, warum man nicht gegangen ist.

0: 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Bye-bye. 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
1: Mit Pink Floyd verließ die Rockmusik die Erde und brach auf ins Weltall. Space Rock nannte man den Sound, den die Band aus England quasi erfunden hat. Pink Floyd reichte es nicht, dass man ihre Musik hören konnte. Pink Floyd wollten, dass man ihre Musik sieht, sie fühlt, im Idealfall sogar schmeckt. Bei ihren Konzerten flimmerten bunte Scheinwerfer, im Hintergrund wurden Filme auf Leinwänden abgespielt. Später experimentierten Pink Floyd dann mit 3D-Technik, sodass die Zuschauer bei ihren Konzerten dachten, es würden echte Hubschrauber über ihre Köpfe kreisen. Die Band Pink Floyd wurde im Jahr 1965 von Studenten der Universität in Cambridge gegründet. Unter ihnen ein gewisser Syd Barrett. Er ist anfangs der Chef der Band. Er schreibt Songs, die im Vergleich zu anderen Bands damals schon ziemlich schräg klangen. Allerdings drehte dieser Syd Barrett wenig später durch und wurde verrückt. Bei Konzerten spielte er manchmal sein Instrument nicht und mit den anderen Pink Floyd-Musikern redete er einfach nicht mehr. 1969 schmiss ihn die Band dann raus. Die Musikwelt dachte, naja, das war's dann wohl mit Pink Floyd. Wer sollte schließlich jetzt die Songs schreiben, wenn nicht Syd Barrett? Aber das Popwunder geschieht. Pink Floyd machen mit neuem Gitarristen und Sänger weiter und werden sogar erfolgreicher als je zuvor. 1972 veröffentlichen sie das Album The Dark Side of the Moon, das zur erfolgreichsten Platte der 1970er Jahre wird. Lieder wie Money gelten heute als absolute Rockklassiker. Auch dank David Gilmour, dem neuen Sänger und Gitarristen von Pink Floyd.
2: Ich kann mich genau an den Moment erinnern, als wir den ganzen Mix zum ersten Mal komplett abhörten. Und wir dachten, mein Gott, hier haben wir wirklich was Fantastisches hingekriegt.
1: Aber wie das so oft bei Bands ist, der große Erfolg tut Pink Floyd nicht gut. Die vielen Konzerte machen die Band mürbe. Besonders Sänger David Gilmour und Bassist Roger Waters, mittlerweile sowas wie der Chef der Band, zoffen sich permanent. Irgendwann reden die beiden gar nicht mehr miteinander. Trotzdem veröffentlichen Pink Floyd zwischendurch weitere Rockmeilensteine, so wie das tolle Album Wish You Were Here. Wish you were here. Und im Jahr 1979 dann das Doppelalbum The Wall mit dem Song Another Brick in the Wall, der sogar zum größten Pink Floyd-Hit aller Zeiten wird. Zu The Wall gibt es später sogar noch einen ganzen Kinofilm. Damit stellen Pink Floyd ein weiteres Mal unter Beweis, dass diese Band ein Gesamtkunstwerk ist. Bis heute nicht ganz von dieser Welt.
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1: Auch wenn nicht immer alles leicht ist, das Leben ist und bleibt etwas Wunderschönes. Das ist die glasklare Botschaft von Fastboy in ihrem Song Beautiful Life. Felix und Lukas Hein aus Berlin schauen zurück auf die letzten Jahre und was sie daraus so gelernt haben. Der Song erzählt davon, dass man beim Großwerden manchmal unsicher ist. Freunde kommen und gehen, sich vieles verändert, aber dass die Hoffnung bleibt, dass am Ende alles gut zusammenpasst.
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1: Kennt ihr auch so eine Person, die immer alles bestimmen will? Deine Freunde tun in ihrem neuen Song einfach so, als wären sie genau dieser kleine Superchef. Der Song Bestimmer ist richtig witzig, macht Bock zum Mitrappen und bringt jede Menge Energie. Aber Achtung, dabei wird auch festgelegt, wie laut der Bass im Kinderzimmer zu brummen hat. Und zwar mega laut.
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1: Kennst du das Tier? Dieses Tier, naja, müffelt so ein bisschen, aber das riechst du ja hier im Podcast zum Glück nicht. Es kann problemlos mehrere Minuten lang, ohne zu atmen, unter Wasser schwimmen. Und das Tier lässt sich besonders gern den Rücken kraulen. Von Artgenossen. Der Riesenotter. Kennst du das Tier? Du hörst den Podcast zur MDR-Dokuserie Elefant, Tiger und Kids. In jeder Folge tauchst du in die Lebenswelt eines Tieres ein. Naja, manche Tiere hast du bestimmt schon einmal gesehen, von anderen hast du vielleicht auch noch nie etwas gehört. In den nächsten Minuten jedenfalls kriegst du Fakten über große und kleine Stars des Tierreichs, bei denen du dir denkst, what? Oder vielleicht auch, aha, aber in jedem Fall, wow. Bist du bereit? Dann geht's jetzt los. Der Riesenotter hat einen langen Körper und spitze Zähne. Die Ohren sind klein und im Fell versteckt. Der Schnurrbart, ja, der hat einen ganz bestimmten Nutzen. Der wird bei der Nahrungssuche besonders wichtig. Warum? Hörst du gleich hier im Podcast. Der Schwanz des Riesenotters ist kräftig und auffällig. Den kann er beim Schwimmen super gebrauchen. Er funktioniert wie ein Ruder an einem Schiff und steuert den Otter durchs Wasser. Dort, wo der Riesenotter lebt, nennen ihn die Menschen auch gerne Flusswolf. Naja, kann man verstehen, denn er ist ganz schön riesig. Bis zu 2 Meter wird er lang. Er ist damit die größte Otterart. Insgesamt 13 verschiedene Arten gibt es. Das Fell ist dicht, dunkelbraun und wasserfest. Ja, der Riesenotter wird nass und dann irgendwie doch nicht. Auf einem Quadratzentimeter zählt man etwa 70.000 Haare an seinem Körper. Das Fell schützt so auch im Wasser vor Kälte. Es muss aber natürlich regelmäßig geputzt und gepflegt werden. Das macht der Riesenotter durch Kratzen und Abschlecken der Pfoten. Und am liebsten machen die Tiere das gegenseitig. Denn an den Rücken kommt auch ein anderer Artgenosse viel besser ran. An der Kehle haben Riesenotter helle Flecken, die bei jedem Tier unterschiedlich und einzigartig sind. Daran kann man die Otter untereinander gut unterscheiden. Und klar, durch das Fell sehen sie natürlich richtig süß und kuschelig aus. Aber Vorsicht, sie können richtig gefährlich werden. Denn sie haben lange Reißzähne, wie ein Wolf. Und da haben wir ihn wieder, den Flusswolf. Zwischen den Fingern und Zehen, die relativ klein sind, trägt der Riesenotter Schwimmhäute, Logo, damit er sich super schnell im Wasser fortbewegen kann. Riesenotter können wie Pfeile durchs Wasser schießen, so dass eine kleine Bugwelle wie bei einem Schiff entsteht. Sie können übrigens doppelt so schnell schwimmen wie der beste menschliche Schwimmer der Welt. Klar, und da wo sie leben, gibt es viel Wasser. Früher waren Riesenotter weit verbreitet im gesamten tropischen Teil von Südamerika, von Venezuela bis ins nördliche Argentinien. Heute gibt es nur noch wenige Riesenotter, die in Brasilien und Peru leben. In der Regel entlang von Flüssen im tropischen Regenwald. Das Klima ist hier immer gleichbleibend warm. Um die 25 Grad Celsius. Und es fällt ständig sehr viel Regen. Da, wo die Flüsse über die Ufer treten, jagen Otter besonders gern. Das Wasser ist an diesen Orten schön flach. Es gibt also keine blöde Strömung. Dafür aber jede Menge lecker Fisch. Das Coole ist, Otter leben unter der Erde. Ja, am Ufer von Flüssen. Sie graben sich einen Otterbau. Und das Zuhause von Ottern erkennt man von außen an Löchern unter Bäumen. So kommen sie rein und raus. Riesenotter haben einen Hauptbau und viele kleine weitere Höhlen, in denen sie gemeinsam leben. Denn immer, wenn sie sich nicht sicher fühlen oder junge Tiere beschützen müssen, verkriechen sie sich. Dabei bewacht ein Otter die Ein- und Ausgänge des Baus. Zurück in den Fluss, in dem sie leben. Es ist total praktisch, dass sie sich so sicher im Wasser bewegen können, denn hierher folgt ihnen ein Feind zum Beispiel nicht so einfach. Otter können außerdem richtig gut tauchen. Wie lange hältst du es im Schwimmbad unter Wasser aus, ohne zu atmen? Bestimmt nicht so lange, oder? Komm, wir probieren das mal aus. Also, halt doch mal jetzt die Luft an und zähle die Sekunden. So, kannst wieder ausatmen, also ganz normal Luft holen. Riesenotter können das aber deutlich länger als wir Menschen. Ohne Probleme tauchen sie unter Wasser und halten mehrere Minuten am Stück die Luft an. Genial, oder? Riesenotter lieben die Gemeinschaft. Ja, sie leben in Gruppen mit bis zu 10 anderen Artgenossen. Sie schlafen und spielen gemeinsam oder kümmern sich alle zusammen um die Jungen, also die Otterbabys. Wenn die Mama mal jagen ist, übernehmen eine Tante oder ein Onkel das Kommando. Eine solche Gruppe schützt natürlich auch vor Feinden. Sogar ein Jaguar würde sich nie trauen, eine Gruppe Riesenotter anzugreifen. Denn so eine Gruppe ist sehr stark und hält gut zusammen. Gerade wenn ein Rudel Nachwuchs bekommen hat, tritt es sehr aggressiv gegenüber anderen Tieren auf. Das hört man dann oft auch an wildem Gekreische. In ihren Gruppen beanspruchen Riesenotter auch eigene Reviere. Richtig neidisch könnte man werden, wenn man sich so einen typischen Tag im Leben der Riesenotter anschaut. Sobald morgens die Sonne aufgeht, kriechen sie aus ihrem Bau, gehen ins Wasser, schwimmen und fischen. Später machen sie wieder im Bau eine kleine Mittagspause und das gleiche so auch noch einmal am Nachmittag. Ja, Otter machen viele Schlaf- und Verdauungspausen. Also so ein Riesenotterleben mal kurz zusammengefasst. Essen, schwimmen, schlafen. Essen, schwimmen, schlafen. Essen, schwimmen, schlafen. In Dauerschleife. Was für ein Leben. In so einem Otterbau riecht es, naja, ziemlich speziell. Und das erfährst du auch in der ARD-Mediathek. Und zwar in unserer Dokuserie Elefant, Tiger und Kids. Hier begleitest du 6 Mädels und Jungs bei ihrem Praktikum im Zoo Leipzig. Und Inga aus der Gruppe, die begegnet eben ein paar Riesenottern. Müffelt ja schon ganz schön, oder Inga?
2: Also als die Tür dann aufgegangen ist, da hatte ich erstmal einen Schock. Also uns wurde ja gesagt, dass es ganz schön stinkt, aber dass es so schlimm ist, hätte ich wirklich nicht erwartet. Es hat so eklig gestunken.
3: Ihr wollt mich doch verarschen. Also wirklich.
4: Wir sind schon knuffig, oder?
3: Ja, aber das ist echt eklig.
1: 6 Kids bei ihren Abenteuern im Leipziger Zoo. Checkt ihr alle Folgen der spannenden Doku-Serie Elefant, Tiger und Kids. 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Naja, macht ja nichts, dass sie so einen speziellen Geruch haben. Also vielleicht mögen Riesenotter uns Menschen ja auch nicht gern riechen. Wer weiß das schon. Was sie aber auf jeden Fall gerne haben... Und lieben Fisch. Ja, eigentlich fressen sie nur Fisch, den lieben langen Tag. Und ihr Fressen jagen sie sich total geschickt. Nämlich in der Gemeinschaft, im Rudel. Sie treiben sich dabei unter Wasser die Beute gegenseitig zu. Und dort, wo sie leben, gibt es viele tausend Fischarten. Das sorgt dann ja, für geschmackliche Abwechslung. Ein Riesenotter braucht bis zu 3 Kilogramm Futter am Tag. Es muss also ständig für Nachschub gesorgt werden. Klar, die erfahrenen Tiere wissen, wie man jagt. Die Jüngeren sind noch etwas unbeholfen und gehen deswegen immer mal wieder leer aus. Deshalb sind sie auch einfach mal frech und versuchen anderen aus dem Rudel ein Stück Fisch abzujagen. Würden wir alle so machen, oder? Wir wissen ja, Otter können super schwimmen und tauchen, aber manchmal ist das Wasser, in dem sie sich bewegen, ja auch ziemlich trüb. Dann spüren Otter ihre Beute mit den Schnurrbarthaaren auf. Und damit erfühlen Otter, wenn sich andere Tiere um sie herum bewegen. Richtig süß sehen natürlich Riesenotter-Babys aus. Aber das Verrückte, sie finden Wasser zunächst gar nicht mal so gut. Sie haben sogar richtig Schiss vor Wasser. Deswegen muss Mama nachhelfen. Hast du das schon mal bei Hunde- oder Katzeneltern gesehen, wie die das mit ihren Kleinen machen? Ja, und so macht das eine Otter-Mama auch. Sie packt die Jungen mit dem Maul, am Fell im Nacken und zieht ihre Kleinen ins Wasser. Das hört sich jetzt natürlich nicht so nett an, ist aber unbedingt notwendig, denn Riesenotter müssen schnell lernen, im Wasser zu leben. Besser gesagt, zu überleben. Denn wer nicht schwimmt, kann später auch keine Fische im Wasser fangen. Otterbabys werden erst gesäugt. Nach 6 Wochen schon können sie dann aber auch feste Nahrung zu sich nehmen. 2 Monate lang ist das Otterweibchen schwanger und bringt dann meist 1 bis 3 kleine Otterbabys zur Welt. Ein Babyotter wiegt gerade einmal 100 Gramm. Weißt du, wie schwer das ist? Oder wie leicht? Naja, das ist ungefähr so viel, wie ein kleiner Apfel wiegt. Das ist das berühmte Schnauben des Riesenotters beim Auf- und Abtauchen. Ja, das Schnauben ist so eine Art Warnung. Damit macht der Otter auf sich aufmerksam. Was die ganzen anderen Laute des Otters zu bedeuten haben? Also das versuchen Forscherinnen und Forscher weiter rauszufinden. Ganz so einfach ist das aber nicht. Denn in der freien Natur findet man nicht mehr wirklich viele Otter. Sie gelten immer noch als stark gefährdete Art. Denn das Wasser, in dem sie leben, wird immer schmutziger. Touristinnen und Touristen machen sich zum Beispiel da breit, wo Otter eigentlich in Ruhe leben wollen. Auch früher schon wurden Riesenotter viel gejagt, zum Beispiel um ihre Felle als Pelze zu benutzen. Bevor hier gleich Schluss ist mit dieser Folge, möchte ich dir unbedingt noch erzählen, dass Forschende neulich eine krasse Entdeckung gemacht haben. Ja, sie haben herausgefunden, dass Riesenotter früher tatsächlich richtig riesig gewesen sein müssen. Und zwar so groß wie Löwen. Da waren sie noch richtige Klopper und haben bis zu 200 Kilo gewogen. Klar war auch, diese Riesenotter lebten nicht im Wasser, sondern auf dem Land. Wie können Forschende sowas wissen? Naja, das haben sie aufgrund von gefundenen Zähnen oder alten Knochen herausgefunden. Diese ausgestorbenen Otter gibt es aber schon seit 3 Millionen Jahren nicht mehr. Du hörst Kennst du das Tier? Der Podcast zur MDR-Dokuserie Elefant, Tiger und Kids. 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
1: Kennst du das Tier? Es saugt sein Fressen wie ein Staubsauger in sich auf. Wenn es klein ist, dann lässt es sich auf dem Rücken der Mama durch die Gegend tragen und sein zotteliges Fell schützt vor krasser Hitze. Der Lippenbär. Kennst du das Tier? Hi, du hörst den Podcast zur MDR-Doku-Serie Elefant, Tiger und Kids. In jeder Folge tauchst du in die Lebenswelt eines Tieres ein. Manche Tiere hast du bestimmt schon einmal gesehen, von anderen hast du vielleicht aber auch noch nie etwas gehört. In den nächsten Minuten kriegst du Fakten über große und kleine Stars des Tierreichs, bei denen du dir denkst, what? Oder vielleicht auch, aha. Aber in jedem Fall, bist du bereit? Na, dann geht's los. Klar, seinen Namen hat der Lippenbär seinen Lippen zu verdanken. Seine Lippen sind außergewöhnlich lang und gut beweglich. Sie sind übrigens auch so eine Art Saugapparat. Ja, der Lippenbär saugt sich mit seinen Lippen seine Nahrung ein. Wie er das genau macht, erzähle ich gleich. Sein Fell ist schwarz, lang und zottelig. Manchmal gibt es aber auch braune oder rötlich-braune Lippenbären. Sein langes Fell ist bei tropischer Hitze ziemlich praktisch. Eine gute Isolation. Naja, in einigen Gebieten, in denen der Lippenbär zu Hause ist, sind es halt locker mal über 40 Grad. Stell dir das mal vor, richtig heiß. Also schulfrei gibt es ja mindestens so ab 30 Grad. Und da ist es dann schon bei uns knackig heiß draußen. Jetzt kannst du dir ungefähr vorstellen, wie heiß es da ist, wo der Lippenbär wohnt. Auf der Brust hat der Lippenbär übrigens eine weiß-gelbliche Zeichnung, die die Form eines Vs oder eines Us hat. Auch an den abstehenden Ohren haben Lippenbären langes Fell. Weniger hingegen als im Bauchbereich. Die Schnauze des Lippenbärs, die ist nur kurz behaart und bis zu den Augen heller gefärbt. Lippenbären sind echte Klopper, muss man einfach mal so sagen. Die Männchen, die wiegen bis zu 145 Kilogramm. Das ist schon mal locker so schwer wie ein durchschnittliches Motorrad. An den Vorderfüßen haben sie lange und leicht gebogene Krallen. Und damit können Lippenbären prima graben. An den Hinterfüßen sind die Krallen kürzer. Die Fußballen, also die Sohlen, sind bei Lippenbären nackt. Komm, wir schauen mal bei dir auf die Landkarte. Oder vielleicht hast du einen Globus zu Hause. Wir wollen doch jetzt mal wissen, wo der Lippenbär zu Hause ist. Und auf der Weltkarte, auf dem Globus, finden wir sein Zuhause rechts unten. Lippenbären leben in Indien, Nepal und in Sri Lanka. Und sie sind hier in verschiedenen Gegenden und Klimazonen unterwegs. In Monsun- und Regenwäldern zum Beispiel. Oder auch im Grasland, in extrem kargen, gerölligen Berggegenden. Und hier sieht alles so ein bisschen vertrocknet und öde aus. Und hier finden sie Schutz und auch Schatten in Höhlen. Aber was finden sie hier zum

0: fressen?
1: Naja, wenn sie Glück haben, Früchte, aber vor allem Ameisen und Termiten. Hast du schon einmal von Termiten gehört? Also Termiten sind so mini kleine Insekten, die in riesigen Haufen zusammenleben. Ein echtes Festmahl für so einen Lippenbären. Denn das können schon mal bis zu einige Millionen Tiere sein. Mit seinen Krallen gräbt sich der Lippenbär dann in den Erdhügel oder in die unterirdische Kolonie von Termiten. Und jetzt kommen die vorgewölbten und beweglichen Lippen zum Einsatz. Er saugt damit die Termiten in sich auf. Sehr lecker. Ja, die typischen Sauggeräusche des Lippenbären, die sind dann übrigens auch noch aus 200 Metern Entfernung zu hören. Während des Saugens können Lippenbären ihre Nase schließen. Und das machen die Bären ganz einfach so. Sie drücken ihre Nase gegen die Seite der Höhlen, in denen die Termiten wohnen. Schon früh fallen den Jungbären übrigens zwei Schneidezähne aus, damit sie durch die Lücke die Insekten saugen können. Naja, jetzt sind ja diese Termiten relativ klein, also muss der Lippenbär Unmengen von Insekten vertilgen, um dann schließlich auch wirklich satt zu werden. Und das kann richtig anstrengend sein. Gut, dass Lippenbären da nicht so wählerisch sind und auch noch andere Dinge zum Fressen gern haben. Sie lieben zum Beispiel auch Honig und klettern deswegen gut und gern. Oder sie suchen am Boden nach Früchten. Ausgewachsene Lippenbären sind tagsüber eher scheu und vor allem nachts auf Streifzügen unterwegs. Im Gegensatz zu den Müttern, die mit ihren Jungen eher tagsüber aktiv sind. Und auch ganz praktisch, so gehen sie nachtaktiven Raubtieren aus dem Weg. Lippenbären sind eher Einzelgänger und leben in festen Revieren. Besonders die Männchen, die fordern öfter jüngere Bären zu einer Art Kampf heraus. Dabei fletschen sie die Zähne und bäumen sich auf, würden aber mit den Krallen und den Zähnen ihre Artgenossen nie verletzen. Also irgendwie alles so ein bisschen Show. Die Reviere, in denen sie leben, die können ziemlich groß sein. Bis zu 14 Quadratkilometer. Das ist für einen einzelnen Lippenbären oder die Mama und ihre Kinder ziemlich groß, oder? Das ist ein Gebiet so groß wie 200 Fußballfelder. Nicht schlecht. Naja, es ist ja wohl auch klar, dass sich da Reviere mal überschneiden und manche Lippenbären in der Nähe von Artgenossen fressen. Trotzdem werden die Reviere mit Kratzspuren an Bäumen markiert. Teilweise bleiben junge Bären, wenn sie sich auf ihren Streifzügen begegnen, mehrere Wochen lang zusammen. Und noch ein Fakt: Nachdem sie ihre Mutter verlassen haben, bleiben Geschwister bis zu 19 Monate lang zusammen. Also mehr als anderthalb Jahre. Vermutlich, um sich gegen Angriffe vor älteren Bären oder anderen Raubtieren zu schützen. In der ARD-Mediathek triffst du jetzt 6 Kids, die dürfen sich einen indischen Lippenbären anschauen und das Schleckermaul mit selbstgemachtem Honig verwöhnen. Das machen sie bei ihrem Praktikum im Leipziger Zoo. Mega cool. Inga ist eine der 6 und total begeistert von dem Lippenbären.
2: Als ich den das erste Mal gesehen habe, habe ich einfach nur gedacht, der war so cool. Und ich dachte, wie süß der ist, obwohl der so riesig ist und so gefährlich aussieht, fand ich den trotzdem total süß.
1: Aber Tierpfleger Jens warnt die 6 Kids.
3: Selbst für Tierpfleger sind das gefährliche Tiere. Ihr seht auch vorne die großen Krallen, die sind ja so wie Steigeisen, die haben sie nicht umsonst. Weil das sind ja eigentlich hauptsächlich so Insektenfresser und die reißen damit so Termitenbauten auseinander oder morsches Holz. Ihr seht auch überall die Holzreste hier, ne? Das zerfetzen die alles so. Also haben unglaubliche Kraft und wiegen auch weit über 100 Kilo. Da seid ihr sowieso 2. Sieger. Also immer schön vorsichtig.
1: 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Kommen wir mal zum Nachwuchs bei den Lippenbären. Also die Paarungszeit ist von Mai bis Juli. Die Männchen, die kämpfen dann regelrecht untereinander darum, mit welchem Weibchen sie sich paaren. 5 Monate später bringt die Lippenbärmama dann bis zu 2 Jungen auf die Welt. Wenn Lippenbären auf die Welt kommen, haben sie außergewöhnlich starke Vorderbeine. Das gesamte Körpergewicht wird nur mit den Krallen gehalten, mit denen sie sich dann, ja, im zotteligen Fell der Mutter festkrallen. Ja, Lippenbärenmütter tragen ihre Jungen, wenn sie klein sind, vor allem auf dem Rücken durch die Gegend. Ah, das sieht so schön entspannt aus. Ja, vor allem für die Kleinen. Auch wenn die Mutter bei Anzeichen von Gefahr losrennt, können sich die Kleinen so super festhalten. Sogar wenn die Kleinen sich erschrecken, dann flüchten sie eher auf den Rücken der Mama als zurück in die Höhle. Mittags, wenn es am heißesten ist, ist so die sicherste Zeit für die Babys. Denn ausgewachsene Männchen, die sie angreifen könnten, machen um diese Zeit oft Mittagsschlaf. Also sind die Kleinen am ehesten mit der Mama um diese Zeit unterwegs. Und du merkst schon, Lippenbär-Mamas, die haben auch echt einen stressigen Job. Naja, das ist so ein bisschen wie bei Menscheneltern auch. Und bevor diese Folge hier zu Ende ist, noch eine kurze Frage an dich. Wusstest du, dass sogar die sächsische Stadt Chemnitz einen eigenen Lippenbären hatte? Ja, man entschloss sich, Bodo, so heißt dieser Lippenbär, ein neues Zuhause zu geben. Der Platz reichte hier in Chemnitz nämlich nicht mehr aus. Das Ziel von Zoos ist es, nicht mehr eine möglichst große Sammlung an Tieren zu haben, sondern einzelnen Tieren mehr Platz zu geben und den Artenschutz zu unterstützen. Im Jahr 2018 wurde Bodo in ein Flugzeug gesetzt und überquerte den Atlantik. Jetzt sorgt er einige Jahre schon in den USA, in Nebraska, das ist so im mittleren Westen der USA, in einer Außenanlage für Nachwuchs. Übrigens, in unseren anderen Folgen lernst du einen total giftigen Frosch kennen, schlüpfst mit Riesenottern in ihren Bau oder weißt endlich, was Erdmännchen so den ganzen Tag in der Sonne treiben. Kennst du das Tier? 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Kennst du das Tier? Ist eine Produktion des Mitteldeutschen Rundfunks 2023. Bis bald. Ciao.
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1: Macht Green auf Imker? Mit Honigwachs kann man viel anstellen. Kerzen rollen, Kosmetik wie Lippenbalsam anrühren und offenbar auch Musik draus machen. Green ist Reggae-Rap-Künstler aus Mannheim. Er steht für entspannte Sounds und positive Vibes und vereint beides im Song Honigwachs. Und es geht um einen ganz besonderen Menschen, hat uns Green im Interview erzählt.
2: Honigwachs handelt von zwei Menschen, die perfekt in Harmonie schwingen, sich gefunden haben und in völliger Akzeptanz zueinander ein liebevolles Leben zusammenführen, ohne sich selbst als Individuum zu verlieren und dennoch zusammenschmelzen wie Honigwachs.
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1: Entschuldigung, aber findet ihr nicht auch, dass Sias Gesang auf ihrem neuen Song ein bisschen wie Walisch klingt? Das ist natürlich kein Problem, denn wovon Awake Tonight handelt, kann ich euch ja sagen. Es geht darum, wach zu bleiben, weil ein Moment so schön ist und man nicht ins Bett will. Und eigentlich ist es auch fast egal, wovon Sia da singt, denn David Guetta und Afrojack haben so einen Tanzbanger daraus gebastelt, da bleibt uns eh keine Luft zum Mitsingen.
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1: Wir machen es uns gemütlich mit Bella Kay aus Texas. Ihr Song I Love It, I Love It, I Love It klingt super chillig, so wie man es aus dem Bedroom-Pop kennt. Das ist ein Musikstil, der oft einfach zu Hause im eigenen Zimmer entsteht und deshalb ganz entspannt, warm und ein bisschen verträumt rüberkommt. Genau diesen Vibe trifft Bella total. Sanfte Beats, gemütliche Melodien und eine Stimme, die sich anfühlt wie eine Kuscheldecke für die Ohren. I Love It, I Love It, I Love It wirkt damit wie ein kleiner Ruhemoment mitten im Alltag und ist perfekt, wenn ihr mal kurz abschalten und einmal tief durchatmen wollt.

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1: Achtung, Gänsehautmoment. Die britische Sängerin Sienna Spiro liefert uns mit ihren 20 Jahren jetzt eine super gefühlvolle neue Single. Für The Visitor hat sie mit absoluten Musikprofis zusammengearbeitet, die schon Songs mit Lil Nas X und Miley Cyrus geschrieben haben. Sienna singt darüber, wie es ist, manchmal unsicher zu sein oder das Gefühl zu haben, nicht richtig dazuzugehören. Begleitet wird ihre starke Stimme von einem riesigen Streichorchester. Das sind viele Geigen, Bratschen und Celli und das Ganze wurde sogar von einem Oscar-Preisträger geleitet.

Tomorrow. The Visitor bei MDR Twins.

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1: Wenn sich der wahrscheinlich entspannteste Producer Australiens mit einem amerikanischen Rap-Superstar zusammentut, der für seine gute Laune-Songs bekannt ist, kann es ja nur ein Hit werden. Cyril und Wiz Khalifa gönnen uns die perfekte Mischung aus Chillen und Happy Tunes. That's Her könnte das erste Lied auf unserer Sommer 2026 Playlist sein. Denn was brauchen wir mehr als entspannte Beats, lässigen Rap und jede Menge positive Vibes dieses Jahr?
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1: Während alle in der großen Pause Fußball spielen, sitzt Baumgart am Klavier und wird dafür komisch angeschaut und sogar gemobbt. Baumgart ist ein junger Musiker, der in Dortmund aufgewachsen ist und in seinem Song Loser erzählt, wie mies es sich anfühlt, wenn andere einen wegen seiner Hobbys oder seines Aussehens auslachen oder ausschließen. Statt sich davon fertig machen zu lassen, bleibt er aber bei dem, was er liebt, nämlich Musik. Er dreht das Wort Loser einfach um und macht daraus ein Zeichen dafür, dass man sich nicht verbiegen lässt. So wird der Song zu einem echten Mutmacher für alle, die manchmal anders sind und trotzdem ihren eigenen Weg gehen.

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1: Als Vorband von Nina Chuba hat Esther Graf uns gezeigt, wie sehr ihre Musik live fetzt. Ihr Song Dafür war es echt fühlt sich mit Gitarren, Schlagzeug und viel Energie passenderweise an wie ein kleines Konzert. Es geht um Momente, die vielleicht nicht perfekt waren, sich aber trotzdem richtig angefühlt haben. Im Juni könnt ihr dann mit der Österreicherin zusammen tanzen. Da spielt Esther ein Konzert im Steintor Varieté in Halle.
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0: Sonnenbrille auf, dieser Song liefert maximale Coolness. Lady Gaga hat zusammen mit Rapperin Doechii einen neuen Song gemacht. Er heißt Runway. Die Musik gehört zum Kinofilm Der Teufel trägt Prada 2, in dem sich alles um Mode, Mut und große Auftritte dreht. Der Song klingt selbst wie ein Laufsteg, stark, rhythmisch und selbstbewusst. Und man kann sich dabei richtig vorstellen, wie Models über den Catwalk gehen. Oder wir tanzen einfach selbst stolz durchs Zimmer.
1: This is Lady Gaga.
2: Lady Gaga und Doechii. Runway.

0: Somba spielt den Helden. Shane Michael Booth, wie Somba eigentlich heißt, ist ein junger Popsänger aus den USA, der gerade total durchstartet und sogar schon bei den Grammys auf der Bühne stand. Für seinen Song Homewrecker spielt er zusammen mit zwei Schauspielern in einer Art Mini-Western-Film mit. Viele Fans feiern Somba gerade, weil er seine Songs selbst schreibt und dabei oft kleine Geschichten erzählt, die sich wie Filmszenen anhören.
1: Hey, it's Somba. You're hearing my brand new song, Somba.

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1: Wo Felix Jehn draufsteht, steckt was Tanzbares für uns drin. Felix Jehn hat sich für den neuen Song Boy You Turn Me mit Cascada zusammengetan. Die kennt ihr vielleicht von großen Dance-Hits von euren Eltern. Die Idee zum Song kommt von dem alten Disco-Hit, der gerade durch eine Serie wieder total beliebt geworden ist. Und jetzt haben Felix Jehn und Cascada daraus einen coolen neuen Ohrwurm gemacht. Also Platz machen, Kopf frei kriegen, denn dieser Song bringt garantiert Bewegung in euren Tag.

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1: Mark Forster hat ein Lied geschrieben. Also damit wir nicht durcheinander kommen, sein Song heißt Ein Lied. Und manchmal ist das alles, was wir brauchen. Ein Lied, um morgens aus dem Bett zu kommen. Ein Lied, um uns gute Laune vor einem großen Test zu machen. Oder ein Lied, um einfach mal an nichts zu denken. Auf den ersten Blick handelt ein Lied genau davon. Und auf den zweiten, Mark?
2: Dass ich der Meinung bin, dass es uns allen gut tut, miteinander zu sein. Mit den Menschen draußen in der echten Welt unterwegs zu sein und sich ab und zu spüren und vor allem unser Drecks-Handy so oft wie möglich auszumachen.

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1: Willkommen in Deutschland, Harry. Harry Styles wurde in letzter Zeit ständig in Berlin gesehen. Und jetzt wissen wir auch, warum. Sein neues Album Kiss All The Time, Disco Occasionally, klingt nämlich total nach Berliner Nachtleben. Da war also nicht nur Urlaub, da wurde auch fleißig Musik gemacht. Irgendwie komisch, dass der britische Superstar hier dann ausgerechnet von amerikanischen Mädels singt.
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1: Alle Farben startet schon mal in den Sommer. Body Talk hat der Berliner DJ zusammen mit Sänger René Miller aus Baden-Württemberg gemacht. Und der klingt nach ganz viel Sommer. Auch wenn es draußen vielleicht noch gar nicht so warm ist. Die beiden haben den Song nämlich bei einem Winter Songwriting Camp in Berlin geschrieben und wollten unbedingt Musik machen, die gute Laune bringt und sich sonnig anfühlt.
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0: richtig witzig, macht Bock zum Mitrappen und bringt jede Menge Energie. Aber Achtung, dabei wird auch festgelegt, wie laut der Bass im Kinderzimmer zu brummen hat. Und zwar mega laut.
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1: Bereit für eine Reise in die Vergangenheit? Der Bielefelder Sänger Montez nimmt uns in seinem neuen Lied »Wenn du mich fragst« mit in seine schönsten Kindheitsmomente. Er erzählt von Abenteuern mit Freunden, Spielen draußen, ganzen Welten aus Kreide und davon, wie leicht sich damals alles angefühlt hat. Der Song macht richtig Lust, direkt selbst loszulegen.

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1: Das ist die Kombi des Jahres. Leonie und Sänger Callum Scott aus England waren zusammen im Aufnahmestudio und haben einen ganz feinen Gute-Laune-Track zusammengekocht. Im Lied geht es darum, wie wichtig Freundschaft und Zusammenhalt sind. Manchmal hat man ja Tage, an denen alles irgendwie blöd läuft und dann ist es einfach schön, wenn jemand da ist, der sagt, hey, ich bleibe bei dir. Genau dieses Gefühl fängt der Song ein. Warm, tröstlich und als könnte uns nichts und niemand aufhalten.
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1: In diesem Fall direkt von um die Ecke. Young Pep aus Leipzig-Plagwitz hat sich 2025 ordentlich aufgewärmt und greift nun richtig an. Mit ganz vielen Auftritten im Sommer und Herbst und natürlich neuen Songs, die er da performen kann. Worüber er die so schreibt, hat er uns im Interview erzählt.
2: Momentan geht es in meinen Texten viel um das Erwachsenwerden, weil es einfach ein Thema ist, welches mich sehr beschäftigt.

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1: Darauf haben ganz viele Fans unfassbar lange gewartet. BTS sind wieder da. Alle 7 Mitglieder mussten in Südkorea ihren Militär- oder Zivildienst machen. Deswegen gab es ganze 4 Jahre lang keine neue Musik von der Gruppe. Aber jetzt ist es endlich soweit. BTS haben ein ganz neues Album rausgebracht. Es heißt Arirang, ein Wort aus der koreanischen Kultur, das für Gefühle wie Liebe, Sehnsucht und Hoffnung steht. Und genau um solche Gefühle geht es auch in ihrem Song Swim.